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1: Kann ich bitte Susi sprechen?
0: 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Bitte?
2: Ja, ich möchte gern Susi haben.
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Moin, hallo und herzlich willkommen bei den Memory Hits. Hier sind die Programmhinweise für heute Sonntag, den 11. Oktober. Gleich und in wenigen Minuten startet das Rock'n'Roll Radio mit Rainer Umlauf. Das ist die Ausgabe 916, erstmalig ausgestrahlt am 11. Oktober 2020. Danach ab 12 Uhr Backstage am Sonntag, das Oldie-Magazin mit den Themen der Woche. Ab 14 Uhr die Rock'n'Roll-Raritäten, ab 18 Uhr wird Backstage am Sonntag noch einmal wiederholt. Und im Abendprogramm, ja, da freue ich mich auf eine neue Folge von Gus' Golden Grooves mit neuen Rock'n'Roll-Raritäten, ausgegraben von unserem schottischen Freund Gus McCormack. Das ist das Programm für heute, Sonntag, den 11. Oktober. Und ich möchte auch gleich noch einen Blick richten auf unsere Programm-Highlights in der nächsten Woche. Da haben wir zunächst am Dienstag Schlager aus Ost und West, also Schlager aus dem Osten, die bei uns im Westen veröffentlicht wurden, und auch umgekehrt Schlager aus dem Westen, die auf Amiga-Platten zu bekommen waren. Am Dienstag um 12 Uhr und um 20 Uhr. Am Mittwoch, da feiert Cliff Richard seinen 85. Geburtstag und es gibt eine Sonderausgabe von Teen Beat damals zum Geburtstag von Cliff Richard um 11 Uhr und um 18 Uhr. Und außerdem tauchen wir ein in die Welt der Billigplatten. Das englische Embassy-Label hat viele Singles veröffentlicht mit Songs von Cliff Richard, nachgesungen von unbekannten Interpreten. Und eine Auswahl davon hören wir ebenfalls am Mittwoch um 12 Uhr und um 20 Uhr. Ja, und dann am nächsten Sonntag, da wäre der 100. Geburtstag von Chuck Berry gewesen. Ich weiß noch nicht ganz genau, wie wir diesen Ehrentag feiern werden, aber auf alle Fälle gibt's am nächsten Sonntag jede Menge Songs von Chuck Berry zu hören. Ja, das sind unsere Angebote für eine spannende nächste Woche. Und wie immer wünsche ich gute Unterhaltung, ihr und euer Thorsten Schmidt.

Guten Morgen aus dem Norden der Republik. Ja, herzlich willkommen zur 916. Ausgabe von Rock'n'Roll Radio. Wie immer live in Farbe, in Stereo und ab und zu auch mal in Mono. Musik der 50er und frühen 60er Jahre im Rock'n'Roll Radio am Sonntag von 10 bis 12 zu hören. Ja, und heute bin ich für die ersten eineinviertel Stunden musikmäßig und titelmäßig nicht verantwortlich. Ich weise jede Verantwortung von mir, denn in den ersten eineinviertel bis einer Stunde und 20 Minuten gibt es ausschließlich gewünschte Titel, Dreier, Fünfer, Vierer, Sechser Packs auf die verwöhnten Rock'n'Roll-Ohren. Und am Anfang, wie immer, ein Instrumentaltitel. Heute der Chariot Rock von und mit den Champs. Und ich wünsche zur heutigen Sonntagssendung gute Unterhaltung.

Am letzten Sonntag traf ja die deutsche Ecke auf die Country-Ecke und da gab es einen Musikwunsch von Ludwig Balaban, Babalu mit der Teenager-Melodie, ein Medley. Ja, da habe ich eine Version aus dem Archiv gegriffen, ohne Gesang. Ja, was ist ein Medley ohne Gesang? Hier sind Babalu mit der Teenager-Melodie Part 1. Gute knappe 5 Minuten und dann der zweite Musikwunsch von Ludwig Cliff Richard mit den Shadows, das Original wollte er hören, ohne Orchesterbegleitung. Ich habe die Version Cliff Richard mit den Shadows rausgesucht. Jetzt aber Babalu.

Ja, da gehe ich mal eben raus. Ludwig wollte ja die Originalversion haben und ich habe wieder die Aufnahme mit Orchesterbegleitung aus dem Mini-Archiv gepickt. Also da muss ich nochmal in den Medias Res gehen und den gewünschten Titel für den nächsten Sonntag raussuchen. Und Grüße sind eben per WhatsApp gekommen. Detlef Bettger aus Sachsen schickt herzliche Grüße an Ludwig Ballaban. So, das ist auch erledigt. Jetzt das erste Dreierpack bestellt, gewünscht von Gerhard Hildebrand aus Köln. Dreimal die Crystals. Barbara Elston mit der Liedstimme bei dem Titel Frankenstein Twist. Darling Love, ja, die Liedsängerin beim Titel He Sure the Boy I Love. Und Lala Brooks, die Liedstimme, oder sie heißt ja richtig Dolores Lala Brooks mit Little Boy. Dreimal The Crystals.

0: hat es immer geklungen. Und hier gibt's ein rockiges Hello vom Memo-Meister aus Köln für unseren Rock'n'Roll-Buddy aus dem kühlen Norden, Rainer Umlauf. Ja, der Sonntagvormittag, der gehört ihm und seinen Oldie-Schätzchen, die er mit hoher Akribie und begeisterter Hingabe jede Woche rauskramt und moderiert. Ja, Rainer, das ist einer. Und zwar, der die Rock'n'Roll-Fahne seit Jahren hochhält. Er sitzt mit hier drauf. Ja, weiter so, sage ich. Lieber Rainer, halte die Fans bei der Stange und lass die Memory-Hits unserer Golden 50s und 60s sich noch lange weiter drehen. In Richtung 1000. Sendung. Ich drück dir die Daumen. Oldies forever, sage ich. Rock on, baby. Der Memo-Meister, Gerd Alsen, aus Köln. So, und jetzt hau rein. 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
1: 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Ja, aber vorher muss ich nochmal herzlichen Glückwunsch an den Memo-Meister ausrichten, der liebe Gerd Alsen. Ja, vielen Dank auch für diesen hervorragend produzierten Jingle. Ja, der Memo-Meister feiert heute seinen 75. Geburtstag. Herzlichen Glückwunsch von mir. Und jetzt das nächste Dreierpack, bestellt von Gerhard Hildebrand aus Köln, Hank Ballard mit Sugary, Lavern Baker, Tweedledee und Lloyd Price, Just Because.

1963, sorgte dieser Song für Aufregung. Das Original ist von den Peels hier in einer Version von und mit Pat Boone gewünscht von Wolfgang aus Wulfob. Ja, drei Titel von und mit Pat Boone habe ich noch für ihn rausgesucht, die er sich gewünscht hat. Moody River, Little Honda, nein, nicht die Version mit den Beach Boys, sondern mit Bruce und Terry. So kam dieses Werk auf den Markt. Dahinter steht natürlich Pat Boone und dann nochmal Pat Boone mit Johnny Bill.

Da hat sich vor einigen Tagen ein alter Jugendfreund bei mir gemeldet, Bernd Joswig aus Bremen-Lissum, nach dem Motto: Rainer, weißt du noch, als wir zusammen die Jugendheime in Lissum, in Blumenthal, im Sattelhof, in Aumont, in Alt-Aumont, in Bremen-Fee gesagt und im Jugendheim Fage musikalisch Bescheid haben? Ja, daran kann ich mich schwach erinnern. Und Fats Domino war immer der ganz vorne auf den Plattentellern nach. The Rooster Song, Ida Jane und Telling Lies, das erste Dreierpack, gewünscht, bestellt von Bernd. Ich grüße mal zurück. 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

Ja, zu einem Sixpack bestellt vom alten Jugendfreund Bernd Jaswig aus Bremen. Das haben. Ein Sixpack besteht aus 6 Zylinder, ganz klar. 3 haben wir gehört. Und dreimal noch Fats Domino, I want you to know, I've been around. Und Bernd schreibt, für mich oder für ihn der beste Titel vom Mann mit der Brikett-Frisur, Natural Born Lover. Na denn.

Jetzt ein Hinweis in eigener Sache. Am kommenden Dienstag ist es wieder soweit. Ja, einmal im Monat startet die Vinyl Night. Am kommenden Dienstag von 22 bis 24 Uhr. Und da machen wir mal gemeinsam einen Besuch bei Sam Phillips in Memphis. Also ausschließlich Aufnahmen aus dem Riesenarchiv von Sun Records. Und eine Sun Records Aufnahme liegt auch jetzt auf Sonny Burgess. Feel So Good, bestellt von Monika aus Weihe. Ja, sie hat sich auch ein Sixpack für die heutige 916. Ausgabe bestellt. Dann Gene Summers mit Loco Cat und Joe Clay, 16 Chicks. Bestellt, gewünscht von Monika.

Ein Festessen für alle Lautsprecherboxen. Drei Titel nachbestellt, gewünscht von Monika aus Weige, Budidley mit Mumblin Gitarre, Drum City, Eddie Cochran an der Gitarre. Ja, das ist die Drum-Version. Und Gene Vincent mit Pretty, Pretty Baby. 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

Willi aus Wittmund hat mir eine längere E-Mail geschickt. Aus Anlass des Todes und zu Ehren von Eddie Van Halen am 6. Oktober 2020, der nach Expertenmeinung der beste Gitarrist der Welt war. Ja, das ist zwar kein Rock'n'Roll, aber die Stilrichtung Hard Rock und Heavy Metal sind erst entstanden durch den Rock'n'Roll. Ja, wo Willi recht hat, hat er recht. Deshalb soll Eddie Van Halen ausnahmsweise auch mal bei dir zu hören sein mit einem seiner besten Titel, Running with the Devil. Und dann hat Willi aus Wittmann sich noch 5 Titel von einer CD bestellt, The Best of Fury Rockabilly Volume 1. Ja, dazu gleich mehr. Schoolhouse Rock, Camden Town von dieser CD und The Cresslers, My Old Man. Da bin ich aber nicht mit gemeint. Jetzt aber Van Halen, Running with the Devil.

Drei bestellte Titel von Willy aus Wittmund liegen noch auf von der CD The Best of Fury Rockabilly Volume 1. The Woodies mit Gonna Shoot You Down, Rocket 3 mit Motorcycle Baby und Way Out West, I Love My Car. Ich auch.

heiße Scheibe, The Twisters mit Bandstand Rocking. Ja, Musikwünsche habe ich alle erledigt. Einen muss ich noch aus dem Archiv für den nächsten Sonntag raussuchen. Den Cliff Richard Titel ohne Orchesterbegleitung. Ja, dann habe ich noch ein paar Sachen aus dem Archiv gekramt. Ich habe mir ein paar Schubladen umsortiert. Und da sind mir einige seltsame Titel in die Hände gefallen. Nochmal der Hinweis auf den kommenden Dienstag von 22 bis 24 Uhr gibt es eine neue Vinyl Night mit ausschließlich Titeln aus dem reichhaltigen Sun Archiv aus Memphis, Tennessee. Ja, und jetzt Warren Pullins, Mama hat kein Bobbin erlaubt. Ja, das sind ja auch Sachen, na gut, okay, das war wohl so in den späten 50er Jahren. Mama don't allow no Bobbin. Dann Charles Dean, Parking in the Dark, und Johnny Tate. Der durfte wohl in seinem Haushalt, Mama hat das da wohl erlaubt, Bob with me baby, in das Dreierpack liegt auf.

Die heutige 916. Ausgabe vom Rock'n'Roll Radio wird zweimal in dieser Woche wiederholt. Einmal am Donnerstag von 20 bis 22 Uhr bei Memory Lane Radio und am kommenden Freitag von 15 bis 17 Uhr bei Radio Weser Bremerhaven. Das nächste Dreierpack liegt auf Pat Cup and his Flying Saucers, ja, die fliegenden Untertassen mit den Außerirdischen, That Girl of Mine, dann Ray Campy, Play It Cool. Und ein Klassiker, The Rhythm Rockers, Mein Schatten, My Shadow.

Viel Musik, wenig Worte. Fünf Titel kriege ich noch vollständig in die heutige 916. Ausgabe rein. Deswegen jetzt zum Schluss ein Fünferpack. Joe Louis All Night Long, Sonny Burgess, We Wanna Boogie. Na dann, Dean Bird mit Party Party, Johnny Powers and His Rockets mit Rock Rock und Sanford Clark, der schwingt den 9-Pound-Hammer.

Und damit ist die 916. Ausgabe vom Rock'n'Roll Radio auch wieder Geschichte, kann ins Archiv. Ja, auch heute gilt natürlich, Rock'n'Roll ist erste Bürgerpflicht. Versteht sich, über Fußball musste ich heute nicht reden. Ja, der deutsche Sieg krampfhaft in Kiew am gestrigen Samstag. Ein Titel habe ich noch, Walter Dixon, Goodbye, She's Gone, wohin weiß ich nicht, das lassen wir mal offen. Ich wünsche einen schönen Restsonntag, eine gute Woche. Bis dann, tschüss.

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It's Johnny's birthday. George Harrison hat ihm gratuliert auf seinem Album All Things Must Pass. John Lennon hätte am letzten Freitag seinen 86. Geburtstag feiern können. Im Jahr 1975 hat er sein Rock'n'Roll-Album veröffentlicht und auf diesem Album seine liebsten Rock'n'Roll-Songs von seinen Idolen neu aufgenommen. Und von diesem Album hören wir jetzt drei Songs in Erinnerung an John Lennon und an Gene Vincent, Fats Domino und Little Richard.

Gerhard Hildebrand aus Köln hat sich heute drei Songs von Interpreten ausgesucht, die hierzulande nur mit einem Hit bekannt wurden. Black is Black kennt jeder, kam auf Platz 4 in der deutschen Hitparade. Aber wer kennt noch einen zweiten Hit der Gruppe Los Bravos? Ähnlich verhält es sich mit Twinkle und mit David and Jonathan. Beide konnten sich über einen Top-10-Hit in England freuen. Twinkle kam mit Terry auf Platz 4 und David and Jonathan mit Lovers of the World Unite auf Platz 7. Und deswegen sind sie auf vielen Compilations mit Oldies der 60er Jahre vertreten, aber immer nur mit diesem einen Song.

Los Bravos, Twinkle und David and Jonathan, gewünscht von Gerhard aus Köln. Für uns in Deutschland waren sie Eintagsfliegen, One-Hit-Wonder. Aber nun kommen die Zweitagsfliegen ins Spiel, denn in England hatten alle drei noch einen zweiten Hit. Nur in England und auch beileibe nicht so erfolgreich, aber immerhin. Und deshalb hören wir sie gleich nochmal mit ihren zweiten und letzten Hits in den britischen Charts. Los Bravos, Twinkle und David and Jonathan.

Das Album Rubber Soul von den Beatles ist Anfang Oktober neu in die Läden gekommen. Digital remastered und um viele, viele Outtakes ergänzt. In Einer-, Zweier- und Vierer-CD-Sets und natürlich auch auf Vinyl. Und diese Neuveröffentlichung habe ich euch in der letzten Woche ausführlich vorgestellt. Michelle ist vielleicht der bekannteste Song vom Album Rubber Soul und wahrscheinlich haben die Beatles einen Hit verschenkt, denn sie selbst waren es, die darauf gedrungen haben, Michelle in England und in den USA nicht als Single zu veröffentlichen und das nutzten David und Jonathan. Ihre Coverversion landete in England auf Platz 11 und in den USA auf Platz 18. Und weil John Lennon gerade Geburtstag gehabt hätte, hören wir zwei weitere Songs aus dem Album Rubber Soul. Beide von ihm gesungen und auch maßgeblich von ihm komponiert. In My Life und The Word.

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1: Wir sind immer noch mittendrin bei Backstage, dem Oldie-Magazin, mit den Themen der letzten Woche. Und da wartet noch unsere französische Ecke auf uns mit drei Chansons von France Gall und eine Fernseherinnerung von Axel Lindner. Und dafür gehen wir zurück in den September 1966. Am gleichen Tag starteten zwei Science-Fiction-Serien im amerikanischen Fernsehen, von denen es die eine zu Weltruhm bringen sollte und die andere nicht. Im deutschen Fernsehen war Time Tunnel ein Jahr früher zu sehen als Raumschiff Enterprise, nämlich schon 1971. Und immer am Samstagnachmittag um 5 Uhr

um die Katastrophen von gestern zu verhindern. Weder den Untergang der Titanic noch die Niederlage Trojas durch die List mit dem Pferd. Was ich damals nicht wusste, der Hauptdarsteller James Duran war eigentlich Sänger und er hatte einen Riesenhit 1961 mit Platz 3 in den amerikanischen Charts für Goodbye Cruel World.

Unsere heutige kleine Fernseherinnerung, die trifft in jeder Hinsicht diesmal mal mit dem Seriennamen genau ins Schwarze. Denn wir begeben uns an dieser Stelle ja jeden Tag wieder in einen richtigen Time-Tunnel, in einen Zeittunnel, mit dem wir durch die zurückliegenden Jahrzehnte reisen. Und heute machen wir Halt im Originaljahr 1966 zur eben gleichnamigen Fernsehserie The Time Tunnel mit Schauspieler und Sänger James Darren in der Hauptrolle als Dr. Tony Newman. Der ist dabei Oberentwickler einer Zeitmaschine, die es möglich macht, sowohl in die Zukunft als auch in die Vergangenheit zu reisen. Und der Norddeutsche Rundfunk, der synchronisiert ab 1971 schon wie gewohnt zuerst mal nur 13 der insgesamt 30 Episoden, bis dann Sat.1 die komplette Staffel bis Mitte der 90er Jahre dann ausstrahlt. Und dabei war jede Folge des Time Tunnel eine ganz eigene Zeitreise wert, in der Tony Newman und der Douglas Phillips durch die Zeit reisen, vom amerikanischen Bürgerkrieg bis mitten rein in die französische Revolution oder auch mal mit dabei bei der Landung der Alliierten oder auch schon mit einem fiktiven Flug zum Mars und natürlich auch mit einer geglückten Mondlandung. Alles aus Sicht des Jahres 1966, versteht sich. Und die Musik dazu komponiert diesmal der John Williams, der uns natürlich auch schon den Krieg der Sterne hinterlässt oder den Weißen Hai oder den Indiana Jones und viele mehr. Also auch ein wahrer Zeitreisender in Sachen der Filmmelodien, diesmal als Tontaktgeber im Time Tunnel.

In der letzten Woche haben uns Martina und Reinhard in der französischen Ecke Michelle Thor vorgestellt. Sie hat zweimal beim Grand Prix gesungen, aber beide Male nicht für Frankreich. Und heute haben wir sogar eine Grand Prix-Gewinnerin, aber wieder nicht für Frankreich. France Gall trat nämlich 1965 für Luxemburg an und gewann mit Poupée de Cire, Poupée de Son. Und ich weiß, dass ich nicht allein mit meiner Meinung bin, dass dieser Song von France Gall zu einem der schönsten, naja, wenn nicht sogar der schönste Song der Grand Prix-Geschichte ist. Das war eine schöne Party damals, aber diesen Song hören wir heute mal nicht. Stattdessen sind wir mit der ersten Single von France Gall gestartet, Ne sois pas si bête, aus dem Jahr 63. Damals war sie 16 Jahre alt und landete auf Anhieb auf Platz 7 in der französischen Hitparade. Noch ein paar biografische Daten. France Gall wurde am 9. Oktober 1947 geboren. Sie hätte also am Freitag Geburtstag gehabt. Sie starb im Januar 2018 im Alter von 70 Jahren an den Folgen einer Krebserkrankung. Natürlich kennen wir auch die deutschen Schlager von France Gall. Zwischen 1966 und 1972 nahm sie eine Vielzahl von deutschsprachigen Platten auf und ich erinnere mich auch an viele Auftritte im deutschen Fernsehen. Obwohl France Gall in jenen Jahren in Deutschland deutlich mehr Erfolge feiern konnte als in ihrem Heimatland, blickte sie dann später mit gemischten Gefühlen auf diese Zeit zurück. Durch die Präsenz in Deutschland habe sie ihre Karriere in Frankreich vernachlässigt und der enge Terminkalender habe sie davon abgehalten, sich künstlerisch weiterzuentwickeln. In den 70ern geriet ihre Karriere ins Stocken, sie heiratete und bekam zwei Kinder und erst 1987 stand sie wieder ganz oben in den Hitparaden mit Ella, Ella. Den Start ihrer Karriere verdankt France Gall dem Sänger und Komponisten Serge Gainsbourg. Er hat viele Lieder für sie geschrieben, auch das nächste, Les Sucettes, Platz 4 in Frankreich im Jahr 66. Und danach hören wir einen Song, den ihr Vater Robert Gall für sie komponiert hatte, Sacre Charlemagne, 1964 eine Nummer 1 in Frankreich für France Gall.

Vielen Dank an alle, die unser Oli-Magazin heute mit Leben gefüllt haben. Axel Lindner, Gerhard Hildebrand und Martina und Reinhard Schock. Ankündigen möchte ich noch, dass am nächsten Mittwoch Cliff Richard seinen 85. Geburtstag feiern wird. Ihm zu Ehren hat Gerd Musfeld eine ganze Folge seiner Sendung Teen Beat damals diesem Ehrentag gewidmet. Zu hören bei den Memory Hits am Mittwoch um 11 Uhr und um 18 Uhr. Und bereits am Dienstag um 12 und um 20 Uhr gibt's noch einmal Schlageraufnahmen aus Ost und West. Zu guter Letzt ein Musikwunsch von Günther. Er wünscht sich die letzte Single, die Johnny Kidd noch zu Lebzeiten veröffentlicht hat. Das war It's Got to Be You. Kam im April 66 in die Läden. Am 7. Oktober 66 starb Johnny Kidd bei einem Autounfall. Der Mann mit der Augenklappe wurde nur 30 Jahre alt. Ich wünsche euch eine schöne Herbstwoche und verbleibe bis zum nächsten Wochenende. Ihr und euer Thorsten Schmidt.

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Summer is over, der Sommer ist vorbei. 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

It's Johnny's birthday. George Harrison hat ihm gratuliert auf seinem Album All Things Must Pass. John Lennon hätte am letzten Freitag seinen 86. Geburtstag feiern können. Im Jahr 1975 hat er sein Rock'n'Roll-Album veröffentlicht und auf diesem Album seine liebsten Rock'n'Roll-Songs von seinen Idolen neu aufgenommen. Und von diesem Album hören wir jetzt 3 Songs in Erinnerung an John Lennon und an Gene Vincent, Fats Domino und Little Richard.

Gerhard Hildebrand aus Köln hat sich heute drei Songs von Interpreten ausgesucht, die hierzulande nur mit einem Hit bekannt wurden. Black is Black kennt jeder, kam auf Platz 4 in der deutschen Hitparade. Aber wer kennt noch einen zweiten Hit der Gruppe Los Bravos? Ähnlich verhält es sich mit Twinkle und mit David and Jonathan. Beide konnten sich über einen Top-10-Hit in England freuen. Twinkle kam mit Terry auf Platz 4 und David and Jonathan mit Lovers of the World Unite auf Platz 7. Und deswegen sind sie auf vielen Compilations mit Oldies der 60er Jahre vertreten, aber immer nur mit diesem einen Song.

Los Bravos, Twinkle und David and Jonathan, gewünscht von Gerhard aus Köln. Für uns in Deutschland waren sie Eintagsfliegen, One-Hit-Wonder. Aber nun kommen die Zweitagsfliegen ins Spiel, denn in England hatten alle drei noch einen zweiten Hit. Nur in England und auch beileibe nicht so erfolgreich, aber immerhin. Und deshalb hören wir sie gleich nochmal mit ihren zweiten und letzten Hits in den britischen Charts. Los Bravos, Twinkle und David and Jonathan.

Das Album Rubber Soul von den Beatles ist Anfang Oktober neu in die Läden gekommen. Digital remastered und um viele, viele Outtakes ergänzt. In Einer-, Zweier- und Vierer-CD-Sets und natürlich auch auf Vinyl. Und diese Neuveröffentlichung habe ich euch in der letzten Woche ausführlich vorgestellt. Michelle ist vielleicht der bekannteste Song vom Album Rubber Soul und wahrscheinlich haben die Beatles einen Hit verschenkt, denn sie selbst waren es, die darauf gedrungen haben, Michelle in England und in den USA nicht als Single zu veröffentlichen und das nutzten David and Jonathan. Ihre Coverversion landete in England auf Platz 11 und in den USA auf Platz 18. Und weil John Lennon gerade Geburtstag gehabt hätte, hören wir zwei weitere Songs aus dem Album Rubber Soul. Beide von ihm gesungen und auch maßgeblich von ihm komponiert. In My Life und The Word.

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1: Wir sind immer noch mittendrin bei Backstage, dem Oldie-Magazin, mit den Themen der letzten Woche. Und da wartet noch unsere französische Ecke auf uns mit drei Chansons von France Gall und eine Fernseherinnerung von Axel Lindner. Und dafür gehen wir zurück in den September 1966. Am gleichen Tag starteten zwei Science-Fiction-Serien im amerikanischen Fernsehen, von denen es die eine zu Weltruhm bringen sollte und die andere nicht. Im deutschen Fernsehen war Time Tunnel ein Jahr früher zu sehen als Raumschiff Enterprise, nämlich schon 1971. Und immer am Samstagnachmittag um 15.05 Uhr, da saß ich fingernägelkauend vor dem Fernseher, um die Abenteuer im Time Tunnel zu schauen. Die Geschichten wurden sehr simpel erzählt und sehr aufwendig in Szene gesetzt. In den USA hatte man eine Zeitmaschine erfunden, mit deren Hilfe man Menschen in die Vergangenheit oder in die Zukunft beamen konnte. Funktionierte wunderbar, hatte nur einen Fehler. In die Gegenwart konnten die beiden Hauptdarsteller nicht mehr zurück. Und so irrten sie durch die Weltgeschichte und machten immer wieder die bittere Erfahrung, dass das Wissen von heute nichts taugte, um die Katastrophen von gestern zu verhindern. Weder den Untergang der Titanic noch die Niederlage Trojas durch die List mit dem Pferd. Was ich damals nicht wusste, der Hauptdarsteller James Duran war eigentlich Sänger und er hatte einen Riesenhit 1961 mit Platz 3 in den amerikanischen Charts für Goodbye Cruel World.

Unsere heutige kleine Fernseherinnerung, die trifft in jeder Hinsicht diesmal mal mit dem Seriennamen genau ins Schwarze. Denn wir begeben uns an dieser Stelle ja jeden Tag wieder in einen richtigen Time-Tunnel, in einen Zeittunnel, mit dem wir durch die zurückliegenden Jahrzehnte reisen. Und heute machen wir Halt im Originaljahr 1966 zur eben gleichnamigen Fernsehserie The Time Tunnel mit Schauspieler und Sänger James Darren in der Hauptrolle als Dr. Tony Newman. Der ist dabei Oberentwickler einer Zeitmaschine, die es möglich macht, sowohl in die Zukunft als auch in die Vergangenheit zu reisen. Und der Norddeutsche Rundfunk, der synchronisiert ab 1971 schon wie gewohnt zuerst mal nur 13 der insgesamt 30 Episoden, bis dann Sat.1 die komplette Staffel bis Mitte der 90er Jahre dann ausstrahlt. Und dabei war jede Folge des Time Tunnel eine ganz eigene Zeitreise wert, in der Tony Newman und der Douglas Phillips durch die Zeit reisen, vom amerikanischen Bürgerkrieg bis mitten rein in die französische Revolution oder auch mal mit dabei bei der Landung der Alliierten oder auch schon mit einem fiktiven Flug zum Mars und natürlich auch mit einer geglückten Mondlandung. Alles aus Sicht des Jahres 1966, versteht sich. Und die Musik dazu komponiert diesmal der John Williams, der uns natürlich auch schon den Krieg der Sterne hinterlässt oder den Weißen Hai oder den Indiana Jones und viele mehr. Also auch ein wahrer Zeitreisender in Sachen der Filmmelodien, diesmal als Tontaktgeber im Time Tunnel.

In der letzten Woche haben uns Martina und Reinhard in der französischen Ecke Michelle Thor vorgestellt. Sie hat zweimal beim Grand Prix gesungen, aber beide Male nicht für Frankreich. Und heute haben wir sogar eine Grand Prix-Gewinnerin, aber wieder nicht für Frankreich. France Gall trat nämlich 1965 für Luxemburg an und gewann mit Poupée de Cire, Poupée de Son. Und ich weiß, dass ich nicht allein mit meiner Meinung bin, dass dieser Song von France Gall zu einem der schönsten, naja, wenn nicht sogar der schönste Song der Grand Prix-Geschichte ist. Das war eine schöne Party damals, aber diesen Song hören wir heute mal nicht. Stattdessen sind wir mit der ersten Single von France Gall gestartet.

Es war Passy Bété aus dem Jahr 63. Damals war sie 16 Jahre alt und landete auf Anhieb auf Platz 7 in der französischen Hitparade. Noch ein paar biografische Daten. France Gall wurde am 9. Oktober 1947 geboren. Sie hätte also am Freitag Geburtstag gehabt. Sie starb im Januar 2018 im Alter von 70 Jahren an den Folgen einer Krebserkrankung. Natürlich kennen wir auch die deutschen Schlager von France Gall. Zwischen 1966 und 1972 nahm sie eine Vielzahl von deutschsprachigen Platten auf und ich erinnere mich auch an viele Auftritte im deutschen Fernsehen. Obwohl France Gall in jenen Jahren in Deutschland deutlich mehr Erfolge feiern konnte als in ihrem Heimatland, blickte sie dann später mit gemischten Gefühlen auf diese Zeit zurück. Durch die Präsenz in Deutschland habe sie ihre Karriere in Frankreich vernachlässigt und der enge Terminkalender habe sie davon abgehalten, sich künstlerisch weiterzuentwickeln. In den 70ern geriet ihre Karriere ins Stocken, sie heiratete und bekam zwei Kinder und erst 1987 stand sie wieder ganz oben in den Hitparaden mit Ella, Ella. Den Start ihrer Karriere verdankt France Gall dem Sänger und Komponisten Serge Gainsbourg. Er hat viele Lieder für sie geschrieben, auch das nächste, Les Sucettes, Platz 4 in Frankreich im Jahr 66. Und danach hören wir einen Song, den ihr Vater Robert Gall für sie komponiert hatte, Sacre Charlemagne, 1964 eine Nummer 1 in Frankreich für France Gall.

Vielen Dank an alle, die unser Oli-Magazin heute mit Leben gefüllt haben. Axel Lindner, Gerhard Hildebrand und Martina und Reinhard Schock. Ankündigen möchte ich noch, dass am nächsten Mittwoch Cliff Richard seinen 85. Geburtstag feiern wird. Ihm zu Ehren hat Gerd Musfeld eine ganze Folge seiner Sendung Teen Beat damals diesem Ehrentag gewidmet. Zu hören bei den Memory Hits am Mittwoch um 11 Uhr und um 18 Uhr. Und bereits am Dienstag um 12 und um 20 Uhr gibt's noch einmal Schlageraufnahmen aus Ost und West. Zu guter Letzt ein Musikwunsch von Günther. Er wünscht sich die letzte Single, die Johnny Kidd noch zu Lebzeiten veröffentlicht hat. Das war It's Got to Be You, kam im April 66 in die Läden. Am 7. Oktober 66 starb Johnny Kidd bei einem Autounfall. Der Mann mit der Augenklappe wurde nur 30 Jahre alt. Ich wünsche euch eine schöne Herbstwoche und verbleibe bis zum nächsten Wochenende. Ihr und euer Thorsten Schmidt.

0: Guten Abend, liebe Zuhörer. Willkommen zur Juli-Ausgabe des Rock'n'Roll-Museums mit einer Reihe weiterer Kurznachrufe auf kürzlich verstorbene Interpreten. Das eben einleitend waren Larry Doubt and the Rockatones, eine Fünf-Mann-Band aus Des Moines in Iowa im sogenannten mittleren Westen der USA mit Blue Swingin' Mama, das im April 1959 von dem kleinen Spinning-Label in Chicago veröffentlicht wurde. Und auf der Rückseite dieser Platte präsentierte die Band mit Pink Cadillac eine ebenso wilde und rockige Nummer. Im Juli 1959 folgte dann eine zweite Single auf Spinning, auf der Larry Doubt and the Rockatones mit zwei wesentlich ruhigeren Songs zu hören waren, obwohl diese aus der gleichen Aufnahmesession wie die beiden wilden Aufnahmen von der ersten Single stammten. Einer der Songs von der zweiten Single hieß Why Oh Why. Larry Doubt verstarb am 26. Januar im Alter von nur 66 Jahren in Georgia.
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In den späten 50er und frühen 60er Jahren war New York eine Hochburg des Sounds weißer Vokalgruppen. Und zu dieser Szene gehörte auch das Quartett The Quotations, das sich 1958 im Stadtteil Brooklyn aus Highschool-Schülern formierte. 1959 entstanden erste Demoaufnahmen, aber es sollte noch bis Oktober 1961 dauern, bis eine erste Single der Gruppe auf dem MGM-Nebenlabel Verve erschien, mit den beiden Songs Imagination und Alamansai. Imagination war die recht eigenwillige Interpretation eines Standard-Songs, die in den Charts des Branchenmagazins Cashbox Platz 79 erreichte, während sie in den Hot 100 der Billboard-Charts keine Notierung fand, obwohl beide Hitlisten angeblich auf Verkaufszahlen basieren. Bis 1964 folgten noch drei weitere Singles der Quotations, dann aber wurde ihr Sound von den Beatgruppen der British Invasion hinweggefegt. Die erste Tenor- und Falsettstimme bei den Quotations sang Richie Schwartz, der am 6. Februar mit nur 63 Jahren verschied. Sein Falsettgesang ist in beiden Aufnahmen gut herauszuhören. The Quotations mit Imagination und Alamansai.

Es gibt eine Reihe von Musikern, die als Bandmitglieder oder Studiomusiker den Sound der Aufnahmen namhafter Interpreten maßgeblich beeinflussten und gleichwohl im Hintergrund und weitgehend unbekannt blieben. Ein solcher Musiker war der schwarze Schlagzeuger Clifton James, der von 1954 bis 1959 zur Band von Bo Diddley gehörte und bei solchen Klassikern wie Bo Diddley, I'm a Man, Diddley Daddy, Pretty Thing, Who Do You Love oder Mona mitwirkte. Die letzte Bo Diddley-Aufnahme, bei der Clifton James im Schlagzeug saß, war im Herbst 1959 Roadrunner. Denn danach verlegte Bo Diddley seinen Wohnsitz von Chicago nach Washington D.C. und Clifton James blieb in Chicago. Clifton James spielte auch zweimal in Hamburg, und zwar 1964 und 1970 mit dem American Folk Blues Festival. 1970 reagierte er sehr erstaunt, als ich ihn bat, das Cover der zweiten Bo Diddley-LP zu signieren, denn darauf ist er zwar etwas verschwommen hinter Bo Diddley zu sehen. Einen solchen Wunsch hatte noch niemand an ihn gerichtet. Clifton James verstarb 69-jährig am 16. Februar in Chicago. Hier ist er nun noch einmal zu hören bei Crossroads von Homesick James vom Juli 1962. 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

Die aufblühende europäische Sammlerszene in den frühen 70er Jahren machte die Rock'n'Roll-Fans mit einer Vielzahl obskurster Interpreten bekannt, von denen man zuvor noch nie gehört hatte, zumeist aus dem Bereich Rockabilly. Dazu gehörte auch Don Willis und seine echobetonte Aufnahme Boppin' High School Baby, die Anfang 1958 von dem kleinen Satellite-Label in Memphis herausgebracht worden war, aus dem sich später das berühmte Stax-Label entwickelte. Don Willis erlag am 1. März im Alter von 72 Jahren einem Krebsleiden. Ebenfalls ein Opfer seiner Krebserkrankung wurde am 17. März in Clovis in New Mexico der Gitarrist und Sänger Chuck Tharp, der nur 65 Jahre alt wurde. 1958 hatte Chuck Tharp zusammen mit dem Leadgitarristen George Tomsko die Band The Fireballs formiert, die dann ab Herbst 58 unter der Regie des Buddy Holly-Produzenten Norman Petty mit Instrumentalaufnahmen recht erfolgreich wurde. Als Sänger war Chuck Tharp auf nur wenigen Aufnahmen der Fireballs vertreten. Seine beste Long Long Ponytail konnte man im Frühjahr 1960 sowohl auf der ersten Fireballs-LP als auch auf einer Single des Top-Rank-Nebenlabels Jarrow hören. Im August 1960 verließ Chuck Tharp die Fireballs und versuchte sich als Solist, jedoch wenig erfolgreich. Nun aber zunächst Don Willis.

Zu den Superstars der Country-Musik von den 60er bis in die 80er Jahre zählt der auch hierzulande bekannte Buck Owens, der mit seinem Bakersfield-Sound, dem glatten Pop-orientierten Nashville-Sound, erfolgreich Konkurrenz machte. Elvis Edgar Jones, so sein richtiger Name, stammte aus Texas, zog aber 1951 als junger Familienvater in die kalifornische Industriestadt Bakersfield und begann dort als Gitarrist eine professionelle Musikerkarriere. Ab Ende 1953 spielte er dann auch als Sessionmusiker in Los Angeles bei Country-Aufnahmen für Capitol Records. Im Frühjahr 1956 entstanden dann erste eigene Aufnahmen für das kleine Pep-Label in Los Angeles. Seine dritte Pep-Single vom Herbst 1956 erschien jedoch nicht unter seinem Namen, sondern mit dem Pseudonym Corky Jones, denn auf dieser Platte waren zwei deftige Rockabilly-Nummern zu hören, Hot Dog und Rhythm and Blues. Obwohl Capitol ihn ständig als Session-Gitarrist beschäftigte und auch seine Qualität als Sänger kannte, kam erst 1957 ein Vertrag als Solist zustande. Und erst im Mai 1959 erreichte er erstmals die Country-Charts. Hier gleich noch die Rockabilly-beeinflusste Aufnahme Sweet Thing auf seiner zweiten Capitol-Single vom März 1958. Buck Owens verschied 76-jährig am 25. März in Bakersfield nach einem Herzinfarkt.

Obwohl er kein Rock'n'Roller im typischen Sinne war und seine großen Erfolge mit dramatischen Balladen, mit Orchesterbegleitung verbuchte, kann man Gene Pitney eine kleine Rolle in der Rock'n'Roll-Historie nicht absprechen. Denn er begann seine Karriere mit dieser Musik und als Songschreiber sorgte er für zwei absolute Rock'n'Roll-Klassiker. Völlig überraschend verstarb Gene Pitney mit nur 65 Jahren am 5. April während einer England-Tournee in Cardiff in Wales. Gene Pitney begann seine musikalische Laufbahn als 17-Jähriger auf der High School in Hartford in Connecticut. Im Herbst 1958 entstanden dort erste Vokalgruppenaufnahmen, die jedoch damals unveröffentlicht blieben. 1959 folgten dann einige Pop-Rock-Singles, auf denen er mit seiner schneidenden Stimme das Publikum aber noch nicht gewinnen konnte. Anfang 1960 ging er als Songwriter zu einem Musikverlag nach New York und Anfang 1961 gelang ihm dann beim Musical-Label mit »I Wanna Love My Life Away« ein erster Hit. Doch seine zweite Musical-Single vom April 1961 mit dem einigermaßen rockigen Song »Louisiana Mama« erwies sich wieder als Flop.

Ende 1961 stellte sich dann aber der Durchbruch und großer Erfolg für Gene Pitney ein. Nunmehr mit ausdrucksvollen Balladen in pompösen, orchestralem Gewand. Und dieser Erfolg hielt bis Ende der 60er Jahre an und war in England sogar noch größer als in Amerika. Als Songautor schrieb er unter anderem für andere Interpreten zwei Songs, die die Erinnerung an seine eigenen Erfolge weit überdauert haben. Denn sie wurden zu Allzeitklassikern. Hello Mary Lou und He's a Rebel. Hello Mary Lou in der Fassung von Ricky Nelson 1961 kennt jeder. Doch das war keineswegs die Ursprungsversion. Die stammt nämlich von einem gewissen Johnny Duncan und erschien bereits Ende 1960 und soll deshalb jetzt gleich zu hören sein. Dieser Johnny Duncan ist übrigens nicht identisch mit dem gleichnamigen, damals in England aktiven Country-Sänger. Und He's a Rebel mit der schwarzen Mädchengruppe The Crystals, produziert von Phil Spector, war im Herbst 1962 nicht nur ein Nummer-1-Hit, sondern zugleich geradezu der Prototyp eines Songs für die großstädtischen Girl-Groups.

0: Der nächste und abschließende Nachruf stimmt mich auch persönlich betroffen, denn ich hatte das Vergnügen, diesen Musiker hier in dieser Sendereihe als Interviewgast und auch bei mir zu Hause begrüßen zu können. Das war vor fast 20 Jahren, im Dezember 1987, und die Rede ist von John Paul Zisk alias Johnny Paris, der Bandleader und Saxophonist der Instrumentalband Johnny and the Hurricanes. Er verstarb nur 65-jährig am 1. Mai an den Folgen einer Leukämieerkrankung. Johnny Paris formierte seine Band 1958 in seiner Heimatstadt Toledo in Ohio und gleich mit ihrer ersten Platte Crossfire, aufgenommen im Februar 1959 im nahen Detroit, verbuchte die Band einen Nummer 23-Hit. Und mit dem unvergänglichen Red River Rock auf der zweiten Single vom Sommer 1959 ergab sich dann ein weltweiter Erfolg. Auch die weiteren Platten bis 1961 wurden zu internationalen Bestsellern, darunter Rocking Goose, das im Herbst 1960 Platz 3 der englischen Hitliste erreichte. In der Rock'n'Roll Museumssendung vom 13. Dezember 1987 erläuterte Johnny Paris damals, übrigens in deutscher Sprache, wie er das Quiekgeräusch bei Rocking Goose erzeugte.
1: Eine Aufnahme gibt es, die also nun vom Saxophon her einen sehr eigentümlichen Sound hat, nämlich Rocking Goose, die zweite Big Top Single, die im Herbst 1960 herauskam und in England bis auf Platz 3 der Charts kam. Wie hast du diesen Sound gemacht?
2: Yeah, the sound of the Rockin' Goose. Dieses Klang kommt aus meinem Mundstück. Wenn du spielst ein Saxophon, du hast ein Spezial. Eine Ding ist der Mundstück mit der Holz. Und wenn du blasen ohne das auf das Saxophon, es macht diese
1: also
2: komische Klang.
1: Wenn man es vom Saxophon abgemacht hat.
2: Ja, ausgemacht hat.
1: Ja, ja.
2: Ich habe vergessen, diese Wort.
1: Okay.
2: So, du blasen diese und du machst mit der Zunge, brrr, also diese Weg, und es kommt draußen, also beim Goose. So, wir sagen diese Rockin' Goose.
0: Nun also Johnny and the Hurricanes mit Crossfire und Rockin' Goose.

Und nun zum Ausklang noch eine Aufnahme von Johnny and the Hurricanes. Sie stammte aus der ersten LP der Band von Ende 1959 und heißt Happy Time. Ich meine, dieser Titel beschreibt treffend die Wirkung, die die Musik dieser Band damals wie heute hervorruft. Sie macht einfach Freude. Ja, das war's für heute. Auf Wiederhören dieses Mal erst in 5 Wochen am 5. August. Bis dahin, tschüss, ihr Werner Voss.

Es ist wieder an der Zeit für unseren schottischen Freund Gus McCormick und seine Golden Grooves. Heute mit einem Belgian Popcorn Special. Und was das ist, ist rasch erklärt. Ende der 60er Jahre hat sich in den Clubs in Belgien eine Tanzszene entwickelt, ausgehend von einem DJ in Ostende. Er fand eine Mischung aus R&B, Motown Soul, Broadway Standards und Girl Groups à la Phil Spector. 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Die DJs haben auch gern mal die Singles etwas langsamer abgespielt, also eher schmusen als hotten. Und all das wird gleich zu hören sein in Gus' Golden Grooves, heute mit einem Belgian Popcorn Special.

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5: Guten Abend, liebe Zuhörer. Leider ist es schon wieder mal an der Zeit, um mit Kurznachrufen an einige Interpreten zu erinnern, die in den zurückliegenden Monaten für immer verstummt sind. Bereits am 26. November 2006 verstarb im Alter von 77 Jahren in seiner Wahlheimatstadt Cincinnati in Ohio Robert Purcell Ferguson, der seit 1951 als H-Bomb Ferguson in der New Yorker Rhythm and Blues Szene auf sich aufmerksam machte. Dieser Spitzname Wasserstoffbomben Ferguson gefiel ihm anfänglich gar nicht, aber er kennzeichnete bildhaft Fergusons exzentrischen und wilden Bühnenakt und seine kraftvolle Gesangsweise, wobei er teilweise mehr brüllte als sang, wie jetzt gleich auf seiner dritten Platte von Ende 1951 Rock Age Bomb Rock. Einen Hit in den nationalen Rhythm and Blues Charts schaffte er jedoch nie und so verzog er Mitte der 50er Jahre enttäuscht von New York nach Cincinnati, wo er dann ab 1957 Aufnahmen für einige lokale Kleinlabel einspielte, wie 1957 She Don't Want Me. 25 Jahre nach letzten Plattenaufnahmen folgten erst ab 1985 neue Aufnahmen, die zu seiner Wiederentdeckung führten und ihm zweimal den W.C. Handy Award eintrugen. Und in den 90er Jahren, nun mit schulterlangen Perücken und in grellen Farben, begeisterte H-Bomb Ferguson auch das Publikum bei Blues-Festivals in Europa.

Die gleichzuhörende Sängerin war keinesfalls eine Rock'n'Roll-Interpretin, sondern ihr Wirken lag immer im Bereich der Popmusik. Aber da sie ab Ende 1954 sehr erfolgreich weiße Coverversionen von schwarzen Rhythm and Blues-Hits aufnahm, kann man sie deswegen zu den Randfiguren der Rock'n'Roll-Historie rechnen. Allerdings kaum in positiver Hinsicht. Die Rede ist von Freda Lipschitz alias Georgia Gibbs, die bereits 1937 als 18-Jährige ihre professionelle Karriere aufnahm. Schon 34 Jahre alt war Georgia Gibbs, als sie im Frühjahr 1955 die Plätze 2 und 1 der US-Popcharts erreichte, mit zwei Coverversionen, nämlich Tweedly Dee im Original von Love and Baker und mit Dance With Me Henry im Original von Etta James. Hier aber gleich Georgia Gibbs mit Rock Ride vom März 1956, das mal keine Coverversion einer schwarzen Vorlage war. Und danach vom Oktober 1957 ihre Coverversion von Great Balls of Fire, die natürlich gegen das Original von Jerry Lee Lewis ohne Chancen blieb. Georgia Gibbs verstarb am 9. Dezember 2006, hochbetagt im Alter von 87 Jahren.

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1: Mit nur 66 Jahren verschied am 11. Dezember 2006 in Northridge in Kalifornien Walter Ward, der von 1958 bis zu seinem Ableben die Leadstimme in der schwarzen Vokalgruppe The Olympics sang. Walter Ward stammte aus dem Südstaat Mississippi, war aber schon als Kind nach Los Angeles gekommen, wo er als Teenager auf der High School eine Vokalgruppe formierte, von der dann im Frühjahr 1957 als Walter Ward and the Challengers eine Platte veröffentlicht wurde. Bald darauf folgte die Umbenennung in The Olympics und im Mai 1958 erschien beim Damon Label ihre erste Single mit einem Song, der ursprünglich für Sam Cooke vorgesehen war, Western Movies. Und der entwickelte sich im Sommer 58 zu einem Top-10-Hit, sowohl in den Rhythm and Blues als auch in den Popcharts. Mit ihrer zweiten Platte eröffneten die Olympics dann im Herbst 1958 ein musikalisches Thema, das für ihre gesamte weitere Karriere bestimmt wurde, nämlich die Aufnahme von Tanzsongs mit Titeln wie »The Chicken«, »The Slop«, »The Booty Green«, »Shimmy Like Kate«, »The Stomp«, »The Scotch«, »The Bounce«, »The Slawson Shuffle«, »Baby Do the Philly Dog« oder »The Deck«. Ja, und wer meint, dass Halligalli ein Modetanz der 60er Jahre gewesen sei, den belehren jetzt gleich die Olympics, denn deren Leadsänger Walter Ward forderte seine Tanzpartnerin schon im Juni 1959 auf, Baby Halligalli.

Ende 2006 verstarben auch zwei der letzten noch vorhandenen Veteranen des klassischen Chicago Blues der 50er bis frühen 60er Jahre. Im Oktober 2006 verschied nur einen Monat nach seinem 85. Geburtstag der Mundharmonika-Virtuose James Snooky Pryor. Und am 13. Dezember war es John William Henderson alias James Williamson alias Homesick James, der vermutlich 96 Jahre alt wurde. Bluesfreunde konnten beide Anfang der 70er Jahre bei Konzerten hier in Hamburg erleben. Seine ersten Plattenaufnahmen machte Homesick James als James Williamson and his Trio 1952 und 1953 in Chicago für das Chance-Label, wie beispielsweise The Woman I Love am 23. Januar 1953. Ab 1957 wirkte er auch bei den Aufnahmen und in der Band seines Cousins Elmore James mit und nach dessen vorzeitigem Tod im Mai 1963 wurde Homesick James schnell zum Sachwalter des Elmore James Gitarrensounds, wie seine Aufnahme Crossroads vom 23. Juli 1963 nachhaltig belegt. Mir ist die Begegnung mit diesem kleinen, sympathischen, lustigen und recht trinkfesten Mann, der seinen Namen nur mühevoll in Druckbuchstaben aufs Papier brachte, unvergesslich geblieben. Homesick James.

Zu den unvergänglichen Klassikern der goldenen Ära schwarzer Vokalgruppen in der ersten Hälfte der 50er Jahre gehört ohne Frage die Ballade »Good Night, Sweetheart, Good Night« von den Spaniels. Ihren besonderen Reiz gewinnt diese Aufnahme, die am 23. September 1953 in Chicago entstand, aus dem stimmlichen Wechselspiel von Basssänger Gerald Gregory und Leadsänger James Pookie Hudson. Gerald Gregory erlag bereits im Februar 1999 einem Krebsleiden und Pookie Hudson folgte ihm nun am 16. Januar 2007 nach. Er wurde 72 Jahre alt. Die Spaniels hatten sich 1952 in der Kleinstadt Gary, heute eine Art Vorort von Chicago, zusammengefunden und im Mai 1953 startete mit ihrer ersten Platte das neu gegründete VJ-Label. Mit der dritten VJ-Single schafften die Spaniels dann den großen Durchbruch, als das von Pookie Hudson geschriebene »Good Night, Sweetheart, Good Night« im Sommer 1954 Platz 5 in den Rhythm and Blues und Position 24 in den Popcharts erreichte, wo ihnen die weiße Coverversion der McGuire Sisters größeren Erfolg stahl. Mit 17 weiteren Singles bis 1960 auf VJ konnten die Spaniels aber nie wieder an ihren großen Erfolg anknüpfen. Als zweite Aufnahme von ihnen soll hier noch »I Need Your Kisses« aus einer Session vom 5. November 1956 zu hören sein. The Spaniels mit Leadsänger Pookie Hudson.

Im Juni 1959 erschien in den USA eine mitreißende Rock'n'Roll-Aufnahme, die man wohl als die ultimative Jubelhymne auf die Freuden in den Sommerferien bezeichnen darf. Summertime Symphony von Jamie Coe aus Detroit. Und obwohl sich diese Aufnahme, die auch hierzulande veröffentlicht wurde, damals nicht in den nationalen Hitlisten platzieren konnte, erlangte sie im Laufe der Zeit den Status eines Klassikers. Jamie Coe mit richtigem Namen George Colovers erlag nun 71-jährig am 27. Januar 2007 einer Herzattacke nach einem Auftritt in seinem Nachtclub in einem Vorort von Detroit. Mit seinen weiteren Platten bis 1967, es waren mehr als ein Dutzend, erreichte Jamie Coe jedoch nicht den Standard seiner ersten Platte, denn seine Produzenten drängten ihn zu blassen Popsongs mit Violinen und nervender Chorbegleitung. Eine der wenigen Ausnahmen war da seine Nachversion von The Fool im Januar 1963, die er wesentlich schneller als das 1956er Original von Sanford Clarke präsentierte. Jamie Coe.

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1: Der gleich mit drei Aufnahmen zu hörende Sänger verwendete im Laufe seiner Plattenkarriere vier verschiedene Künstlernamen. Am bekanntesten wurde er ab 1959 als Donnie Brooks. Zuvor war er ab 1957 als Johnny Fair, Dick Bush und Johnny Jordan in Erscheinung getreten. Nach langer Krankheit verstarb Donnie Brooks am 23. Februar im Alter von 71 Jahren in Los Angeles. Als Johnny Fair machte er in Los Angeles 1957 zuerst Aufnahmen für Fable Records und fast zeitgleich erschien von ihm im November 1957 beim Surf-Label Bursalou ein Song mit einer recht komplizierten Geschichte, zu lang, um sie jetzt hier auszubreiten. Nach einer zweiten Surf-Single folgte im April 1958 unter dem Namen Dick Bush, dann beim ERA-Label eine Platte mit dem wilden Song über eine Hollywood-Party. Danach kam im Oktober 1958 eine Single als Johnny Jordan beim Jolt-Label heraus, die ich aber nicht kenne. Im Sommer 1959 dann die Rückkehr zu ERA Records, nun unter dem endgültigen Namen Donnie Brooks, verbunden mit einem Wechsel zu pop-orientierten Aufnahmen. Auf der zweiten Donnie Brooks Single vom September 1959 konnte man bei dem Song Sway and Move with the Beat aber noch die rockigen Wurzeln deutlich erkennen.

Als Ende der 70er Jahre ein kleines englisches Sammlerlabel die Aufnahmen seiner ersten Single wieder veröffentlichte, war der Name des Interpreten in Europa selbst bei gestandenen Rock'n'Roll-Sammlern so gut wie unbekannt. Und daran hat sich bis heute eigentlich nicht viel geändert. Der Mann heißt Gene Lamar und verstarb 65-jährig am 8. April in der Nähe von San Diego in Südkalifornien. Zwischen 1958 und 1961 erschienen 6 Platten von Eugene Lamar Syrios, so sein vollständiger Name. Und ab 1960 wirkte er auch als Session-Gitarrist in Los Angeles, unter anderem bei Aufnahmen von Cassie Young and the Innocents. Hier nun beide Seiten der ersten Single von Gene Lamar and his Blue Flames auf Spry Records vom April 1958. Zuerst You Don't Love Me Anymore und anschließend That Crazy Little House on the Hill.

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1: Ja, und für die beiden letzten Aufnahmen der heutigen Sendung bleiben wir weiterhin in Kalifornien, in Los Angeles. Denn dort formierte sich 1953 die schwarze Vokalgruppe The Platters, die sich dann ab 1956 auch zum international erfolgreichsten Gesangsensemble der Rock'n'Roll-Ära entwickelte. Im Frühjahr 1954 wurde die damals gerade 16-jährige Sängerin Zola Taylor Mitglied der bis dahin männlichen Gruppe und sie blieb bei den Platters bis Anfang der 60er Jahre. Unterschiedliche Quellen variieren da zwischen 1961, 62 oder sogar 64. Zola Taylor verstarb am 30. April in Los Angeles. Sie wurde 69 Jahre alt. Die Liedstimme sang Zola Taylor nur bei ganz wenigen Aufnahmen der Platters. Hier zwei dieser Aufnahmen. Zuerst vom April 1955 Bark, Battle and Ball, das auf der Plattenrückseite des Allzeitklassikers der Platters Only You zu hören war. Und dann zum Ausklang von der siebten Mercury-Single der Platters He's Mine, aufgenommen am 12. Juni 1956. Ja, und das war's für heute. Das nächste Rock'n'Roll-Museum in 4 Wochen, am 4. August. Bis dahin, tschüss, ihr Werner Voss.